Jahre nach der Tour, gab der Lady Mr. Beckenbauer, die war gar Mr. Bill White, gab ihn immer nach dem Ring. It's harder. 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Ich hatte wohl gegen Gestopper gesehen, sah The Mighty Temptations, Soul to Soul.

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